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1: Hallo, da bin ich endlich bei euch. 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

Dankeschön. Ah. Okay, und weiter geht's hier mit lustiger Tanzmusik. Yeah.

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Côte en Madaroua. Und jetzt mein Lieblingsstück für euch hier. In einer Disco. Der Tanz von Rock'n'Roll und Twist. 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Der Tanz von Rock'n'Roll und Twist. 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

Das ist mein letztes Stück hier jetzt und ich spiele es mit viel Liebe und Hingabe, weil ihr so ein schönes, wunderschönes, also wirklich physisch schönes Publikum seid. Ihr seid angenehm von der Physiognomie her. Ihr habt wunderschöne Gesichter. Eure Wangenknochen sind vom Allerfeinsten. Eure Augen strahlen wie Haferstroh. Eure Frisuren sind auf dem neuesten Stand. Und deswegen hier für euch mein letztes Stück, das schönste Disco-Riff meiner Meinung nach aller Zeiten.

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